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1: Dominik Hartz und Jolle mit Fast vergessen. 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

Wer schneller lebt, ist schneller fertig, hat meine Mama mal gesagt. Ich hab genickt und dann gemacht, was dumme Jungs halt machen und nie weiter drüber nachgedacht. Ja. 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
1: Johnny Mahoro mit Das Leben. Neu auf Absolut Germany. 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
1: Rin mit Exit Through the Gift Shop.
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6: Es ist Freitag, die Woche ist so dahingeflogen hier auf Absolut Germany. Ich bin Easy und ich freue mich, dass ihr mit dabei seid. Heute am New Music Friday, den ganzen Tag von 8 bis 8 sind wir am Start. Und wir starten auch rein und zwar mit Reezy und Jazeek. Das ist Miami.

0: Wochenende, Freitag, New Music Friday hier auf Absolut Germany. Da fehlt doch nur noch das richtige Getränk und wir können uns ja heute Abend schon mal einstimmen, was wir da so machen. Die Celine aus Bottrop hat sich hier bei mir an die Germany-Line reingemeldet. Das ist die 0160 4 800 706 und sie sagt, ey, wenn ich was trinke, dann erzähle ich dir alles.
1: Eigentlich kommen die ganzen Boy-Love-Stories raus, so viel, über die wir reden. Also gib mir ein Aperol, dann kann ich dir mehr erzählen.
0: Geil. Apropos Aperol, das ist jetzt auch Thema bei Chivo hier auf Absolut Germany. Das ist der Sommersong für mich. Neu bei uns mit Aperol Spritz.
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1: Schönen Freitag wünsche ich euch hier mit Absolute Germany und mit mir. Ich bin Easy und heute liefern wir euch die neuesten Banger der neuesten Banger. Das machen wir jeden Freitag und deswegen herzlich willkommen hier am New Music Friday. Heute den ganzen Tag neue Musik. Jolle hat heute einen neuen Song rausgebracht und es geht um Mental Health, um Issues, um den Umgang damit, um die Probleme, die ganz, ganz viele Menschen natürlich da draußen haben, über die aber immer keiner spricht, und sie ist unfassbar ehrlich in dem Song, dabei ruhig und produziert mit einem so geilen Bass und Beat im Hintergrund. Und meistens, wenn das so ist, dann kann da nur ein Produzent hinterstecken. Und zwar Bazazian, der auch für zum Beispiel Paula Hartmann und Haftbefehl produziert. Und der ist bekannt für diese deepen, krassen Klänge. Dazu Jolles Stimme. Und das Ding ist perfekt. Wir hören es uns an. Jetzt im New Music Friday hier auf Absolute Germany ist Jolle mit Tief.

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0: Schönen Freitag hier mit uns mit Absolut Germany. Ich finde, 2026 ist so das Jahr von Bad Moms J. Ne? Das Album kommt, sie droppt endlich wieder Songs, sie ist irgendwie so real wieder da. Vielleicht geht's euch genauso. Und sie hat jetzt ganz offen über ihre Angststörungen gesprochen und was das natürlich auch mit ihr und den Fans macht.
1: Ich habe eine Angststörung, auch schon seitdem ich klein bin. Also ich bin früh erkrankt, weiß nicht, ob man das so sagt. Und ich glaube, ich halte Leute von mir weg, weil ich alle spüre. Und ich kann nicht mit jedem sein und es kann nicht jeder um mich rum sein, weil ich nehme jeden wahr und jeden auf. Und ich werde dann emotional sehr schnell überladen und sehr ängstlich und weiß dann nicht mehr so, wo links und rechts ist.
0: Wie ehrlich kann man sein? Das finde ich total schön und das ist ja auch als Fan vielleicht wichtig zu wissen. Auf Konzerten, wenn man sie irgendwo trifft. Und hier auf Absolut Germany bekommt ihr sie zusammen mit Boki und Gefährlich jetzt.
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8: Happy Friday, das bedeutet bei uns auf Absolut Germany neue Musik den ganzen Tag. Und wir sind ja jetzt immer am Start von 8 bis 8, bedeutet heute den ganzen Tag neue Songs. So, wir machen jetzt hier aber erstmal weiter mit Mozartkugel von Green. Ich bin Easy, hi.
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0: gibt es genau jetzt.
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0: Heute neue Songs hier den ganzen Tag für euch mit am Start. Das machen wir jede Woche Freitag. Ich freue mich, dass ihr mit dabei seid. Ich bin Easy und ab jetzt hört ihr uns immer den ganzen Tag von 8 bis 8. Und jetzt hören wir in den neuen Song rein, der heute Nacht rausgekommen ist, von einer Newcomerin, Alaina. Und sie kommt aus Augsburg, war auch schon mal bei uns auf Absolut Germany zu Gast. Und zwar bei unserer Newcomer-Show Bühne frei. Die übrigens auch bald wieder startet. Wir gehen in die neue Runde, also meldet euch an in unserer kostenlosen Absolut-Radio-App. So, und jetzt kommen wir zu Alaina. Sie hat heute eine Nummer rausgebracht. Da geht es um Selbstzweifel und um diese alltäglichen Situationen, wo diese Gedanken immer wieder kommen. Und vielleicht kennt ihr das da draußen auch. Also ich muss sagen, ich kenne das natürlich und mich hittet das auch immer anders. Und in dem Song hat sie genau das beschrieben und ich finde, sie trifft mit ihrer Stimme direkt einen da, wo es emotional piekst, sage ich jetzt einfach mal. Was siehst du, heißt das Teil, das habe ich jetzt für euch auf Absolut Germany. Das ist Alaina und ich bin Easy hier am New Music Friday. Schön, dass ihr da seid.
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1: Ich wünsche euch einen schönen Freitagmorgen. Ich bin Easy hier auf Absolut Germany. Und jetzt schauen wir mal, ob die liebe Vanessa aus Welling Bock aufs Glücksgefühle Festival hat. Denn wenn sie dran geht, gehören ihr die Tickets. Hallo Vanessa.
2: Hallo.
1: Schönen guten Morgen wünsche ich dir erstmal. Wo erwische ich dich gerade?
2: Auf der Arbeit.
1: Was arbeitest du?
2: Ich bin in der Autoaufbereitung.
1: Mit wem würdest du denn zum Glücksgefühle Festival gehen, wenn ich dich jetzt hinschicke?
2: Ich bin jetzt vor kurzem eben umgezogen zu Freunden und sozusagen Familie. Also die kennen mich alle schon seit ich klein bin. Und die haben aber alle schon Karten für das Festival. Ich war die Einzige, die jetzt noch keine Karte hatte.
1: Und deswegen hast du dich angemeldet.
2: Ja, ich habe das dann aus Zufall mitbekommen und dachte mir, man kann es ja mal probieren.
1: Dann würde ich sagen, liebe Vanessa, schnapp dir deine beste Freundin und wir schicken euch zum Glücksgefühle-Festival.
2: Wie cool! Ja. Da freue ich mich. Dankeschön.
1: Sehr, sehr gerne. Also ihr seid mit dabei Anfang September am Hockenheimring. Viel Spaß, genießt die Zeit. Und wenn ihr euch jetzt denkt, Mensch, beim Glücksgefühle-Festival, da möchte ich auch mit dabei sein, na dann meldet euch schnell noch an, denn heute schicken wir euch den ganzen Tag dorthin, die Tickets auch am Nachmittag bei Flo. Das heißt, jetzt die Absolut-Radio-App runterladen und anmelden.
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1: Es ist Freitag und heute gingen schon die ersten Tickets für das Glücksgefühle Festival raus hier auf Absolut Germany. Und ich würde sagen, meldet euch noch ganz, ganz schnell an. Und ich sag mal so, die Anmeldungen rutschen dann da nach oben, dann wird schnell ausgelost und dann seid ihr noch im Lostopf und es kann sein, dass ihr dann die nächsten Tickets bekommt, weil ich habe noch welche. So, worauf wartet ihr? Schnell noch unsere Absolut Radio App runterladen und im September am Hockenheimring mit dabei sein beim Glücksgefühle Festival.
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Was für eine nice Kombi ist das denn? Hier auf Absolut Germany habe ich jetzt Raf Camora und Dadan zusammen. Finde ich, funktioniert richtig gut. Die können gerne mehr releasen. Ich bin am Start mit Mach Papier jetzt für euch.

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9: Schön, dass ihr da seid an diesem Freitag auf dem Weg Richtung Wochenende. Ich bin Easy und heute ist New Music Friday. Gibt's den ganzen Tag neue Songs, aber natürlich sind wir auch heute Nachmittag für euch am Start. Jetzt immer von 8 bis 8. Also, lasst das Radio einfach laufen im Büro oder wo auch immer ihr seid. Das sind jetzt Kasi und Antonius mit Alles, was ich anfasse, geht kaputt für euch auf Absolut Germany.

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was sind eure Pläne jetzt fürs Wochenende? Hi, ich bin Easy. Ich freue mich, dass ihr mit dabei seid. Und schreibt mir doch mal, was ihr so vorhabt. An die 0160 4800 706. Ich fahre am Wochenende mal wieder in die Heimat. Und da freue ich mich sehr drauf, weil da war ich jetzt echt seit Weihnachten nicht. Ist schon ein bisschen her, ne? Und das ist ja auch immer so eine ganz besondere Zeit dann. Hier auf Absolut Germany, während ihr jetzt überlegt, was ihr so macht, spiele ich euch den nächsten Song. Das sind jetzt Chapo 102 und die 102 Boys mit Für immer hier bei uns auf Absolut Germany.

0: Was sind eure Pläne fürs Wochenende? Ich habe euch gerade gefragt und an unsere WhatsApp-Nummer, das ist die 0160 480706, hat sich die Anna aus Berlin gemeldet und sie hat natürlich einen sehr guten Grund, sich zu freuen.
1: Weil ich morgen Geburtstag habe und mich richtig freue, mit meinen Freunden ein bisschen zu feiern, den einen oder anderen zu trinken und einfach das Wochenende genießen.
0: Das hört sich nach einem perfekten Wochenende an. Ich wünsche dir einen schönen Geburtstag. Gratulieren, ne? Tut man nicht vorher, deswegen. Vielleicht kriegst du ja morgen von mir eine Nachricht. Schauen wir mal. Was macht ihr? Meldet euch gerne rein.
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1: Rin mit Exit Through the Gift Shop.
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1: Jawollo, das ist unser Versprechen und das machen wir jeden Freitag, euch direkt die neuesten Banger zu spielen, die heute Nacht rausgekommen sind. Ich bin Easy und ich habe mit euch die letzten Wochen schon darüber gesprochen, über das Tribute-Album We Love Udo von Udo Lindenberg. Zu seinem 80. Geburtstag in diesem Jahr und heute ist Release vom ganzen Album. Und mit auf diesem Album ist Elif mit Cello. Und insgesamt auf dem Album sind 20 Neuinterpretationen von seinen Songs. Und wir hören nochmal in die Version von damals rein.

Und jetzt würde ich sagen, hören wir in genau die Nummer rein, die Elif sich davon geschnappt hat. Cello. Also jeder kennt doch diesen Song, oder? Muss man nur einmal anstimmen und schon hat man ihn im Ohr. Das hier auf Absolut Germany im New Music Friday ist die Neuinterpretation von Elif von Udo Lindenberg, Cello.

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5: Schönen Freitag, so langsam, aber sicher gehen wir schon Richtung Mittagspause. Freitags ist immer alles früher, ne? Da essen alle früher, da sieht man irgendwie die Leute eher am Feierabend. Wir sind für euch auf jeden Fall nicht so früh im Feierabend. Wir sind von 8 bis 8 am Start. Und weil heute New Music Friday ist, habe ich gleich nach nur 3 Songs schon eine neue Nummer wieder mit dabei. Ich bin Easy und ich hoffe, ihr habt einfach eine nette Zeit gerade.

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1: Jawohl, und jetzt gibt es einen neuen Song hier bei uns. Der kommt aus Hamburg, also der Künstler und der Song vermutlich auch. So, wir sprechen über Fredrik. Newcomer, eine unfassbar klare, besondere Stimme. Er war bei uns hier auf Absolut Germany bei Bühne frei in unserer Newcomer-Show. Und mittlerweile hat sich da echt einiges getan und er ist so talentiert. Wahnsinn. Übrigens könnt ihr euch jetzt auch wieder für Bühne frei anmelden. Und zwar geht das in unserer kostenlosen Absolut Radio-App. Da gibt es ein Formular, das müsst ihr einfach nur ausfüllen. Und jetzt kommen wir zum Song. Nie verstehen heißt der Song, der heute von ihm rausgekommen ist. Und da geht's ums Älterwerden. So ein bisschen um das Gefühl, Anfang 20, Anfang Mitte 20, eigentlich bin ich doch noch ein Kind und möchte es auch eigentlich sein. Ich will mich gar nicht so mit diesen erwachsenen Dingen auseinandersetzen. Und ich finde, Fredrik macht das in einer unglaublichen, schönen Art und Weise. Wir hören gemeinsam rein. Hier auf Absolut Germany ist jetzt für euch Fredrik mit Nie verstehen.
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Also, ich habe hier noch ein paar Tickets fürs Glücksgefühle-Festival und ich gebe einen kleinen Hinweis. Macht mal eure Handys jetzt laut, weil eventuell gleich könnte da ein Anruf durchgehen. Und während ihr euch noch anmeldet, eure Handys laut macht, euch vorbereitet, spiele ich euch Peter Fox mit Schwarz zu Blau.

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2: Juju mit Crash Out Freestyle. 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

0: 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Die gibt's jetzt im Festival Frühling.
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0: Hi, schön, dass ihr mit dabei seid hier auf Absolut Germany. Und jetzt geht's zum Glücksgefühle-Festival. Ihr könnt euch immer noch dafür anmelden, denn heute Nachmittag beim Flo ab 15 Uhr kriegt ihr nochmal welche. Alle Infos findet ihr in unserer kostenlosen Absolut-Radio-App. Jetzt versuche ich es mal beim Dennis aus Cuxhaven.
3: Hallo.
0: Hallo, wo erwische ich dich denn gerade, Dennis?
3: Ich bin gerade mit meinem Hund am Gassi gehen, tatsächlich.
0: Du hast dich ja bei uns fürs Glücksgefühle-Festival angemeldet und du würdest mit deinem besten Freund Tim hingehen, richtig?
3: Richtig, genau.
0: Wart ihr schon öfter auf Festivals auch?
3: Nee, tatsächlich noch gar nicht, also er schon. Ich wollte das unbedingt mal ausprobieren. Wir kamen drauf, weil er jetzt mittlerweile in Stuttgart wohnt, ich jetzt bald nach Saarbrücken ziehe. So, der Hockenheimring, da wo das stattfindet, ist ja so da ganz in der Nähe, sage ich jetzt mal. Ja, das ist so unser Plan.
0: Du, ich würde sagen, lieber Dennis, schnapp dir deinen besten Freund Tim und wir schicken euch aufs Glücksgefühle-Festival.
3: Wow, mega, cool.
0: Ja, wie sagst du es ihm?
3: Das ist cool. Ich rufe ihn direkt mal an. Also ich habe sowieso gerade mit ihm bei WhatsApp geschrieben, die Tage. Und wenn ich ihm das jetzt auch noch erzähle, dann rastet er komplett aus, glaube ich.
0: Da habt ihr ein richtig geiles Event im September und das geht mal voll auf unseren Nacken, inklusive Campingzugang, also Full Weekend. Ihr könnt da mal zu zweit richtig eine geile Zeit verbringen.
3: Geil, vielen, vielen Dank, das freue ich mich sehr.
0: Sehr, sehr gerne. Und wenn jetzt ihr denkt, Mensch, zum Glücksgefühle-Festival, da möchte ich auch hin, dann meldet euch noch an, denn Tickets gehen heute noch raus im Nachmittag bei Flo hier auf Absolut Germany.
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0: hier auf Absolut Germany nehmen wir uns jetzt mal kurz die Zeit für die wichtigen Dinge, die heute noch so anstehen. Hi, ich bin Easy und wir sind mittendrin im Festival Frühling hier auf Absolut Germany und wir schicken euch heute aufs Glücksgefühle Festival am Hockenheimring. Und es findet Anfang September statt und heute bei mir, da haben sich schon der Dominik und auch die Vanessa gefreut.
1: Wow, mega cool.
2: Wie cool. Ja. Da freue ich mich. Dankeschön.
0: Wenn ihr auch Bock habt aufs Festival oder auf Freude, egal was, am besten die Kombi zusammen, dann meldet euch jetzt noch an in unserer kostenlosen Absolut-Radio-App. Denn heute Nachmittag ab 15 Uhr bei Flo, da wird der Ticketstapel hier kleiner und wir haben noch welche. Da gehen an euch die letzten Tickets raus. Also meldet euch an.
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10: Shindy gleich mit dabei, vorher Crow und davor der Materia mit Sad Holiday auf Absolut Germany. Ich bin Easy und ich freue mich, wenn ihr auch am Montag wieder um 8 Uhr mit dabei seid. Vorher schon mal jetzt ein schönes Wochenende und nicht vergessen, wir sind für euch den ganzen Tag hier am Start. Jetzt immer von 8 bis 8.
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0: Wenn ihr alle so gute Laune habt heute an diesem Freitag wie die Manu aus NRW, dann läuft's.
1: Schönes Wochenende. Ich liebe euch. Bis denn.
0: Was sind eure Pläne? Hi, ich bin Easy hier auf Absolut Germany und ich fahre am Wochenende in die Heimat. Da freue ich mich drauf und ich hoffe, ihr habt auch schöne Pläne. Schreibt sie uns doch mal an die 0160 4807 06.

0: Den Song habe ich auf Platte und ganz egal, wo er läuft, ob jetzt auf Platte oder hier bei Absolut Germany, gleich in der Playlist, der fetzt.
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0: Peter Fox geht immer, ne? Gerade an so einem Freitag. Ein Auge blau, gleich für euch. Toll.

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2: Ach, schön, dass ihr da seid, Leute, hier am New Music Friday bei uns. Das bedeutet, das machen wir jeden Freitag und liefern euch die neuesten Banger, die in der Nacht rausgekommen sind. Ich bin Easy und auf die nächste Nummer. Boah, ihr checkt nicht. Ich freue mich so sehr. Kitschkrieg bringen bald im Juni, Anfang Juni, ihr Album Kitschkrieg 2 raus. Und so ein paar Songs sind davon jetzt schon released und immer mehr Künstler hüpfen drauf. Und jetzt für die Nummer heute, die released wurde, haben sie sich Levin Liam geschnappt. Und mit dem haben sie tatsächlich schon mal mit Trettmann zusammengearbeitet. Und zwar für diesen Song hier.
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2: Für dich da ist so ein krasser Song, der hat gut funktioniert und deswegen habe ich auch keine Zweifel daran, dass der Song heute auch gut funktioniert. Denn dieser Song ist so, der fühlt sich weich an. Dann diese Stimme von Levin Liam ist auch einzigartig, unfassbar. Ich bin großer Fan. Der Song heißt Panorama, ist heute rausgekommen und ich freue mich sehr aufs Album und bin gespannt, wer da noch so drauf hüpft. Hier jetzt für euch auf Absolut Germany, Kitschkrieg und Levin Liam mit Panorama.

0: Jetzt ist am Start hier auf Absolut Germany Johnny Mahoro und der war bei uns zu Gast und wir haben ihn gefragt, ey, was macht denn dir so richtig gute Laune?
1: Musik hören, Musik machen und ehrlicherweise, ich gehöre zu den Menschen, die auf jeden Fall sehr gerne einfach so einen Kaffee trinken und jäten. Also wenn mich jemand irgendwie mit einem Matcha oder einem Weinchen oder einem Bierchen irgendwie überrascht und zum Quatschen irgendwie einlädt, dann ist das genau mein Ding.
0: Das hört sich sehr gut an und vor allen Dingen fürs Wochenende perfekt. Ey, Leute, ich wünsche euch jetzt schon ein schönes Wochenende, schönen Freitag und wir hören uns Montag.
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1: Wir machen uns einen chilligen Nachmittag hier am Freitag auf Absolut Germany. Kurz nach eins haben wir es. Ich bin Valentin. Gleich stimmen wir uns schon mal ein auf die geile Club Night, die ihr heute Abend haben werdet. Zusammen mit Samra und Topic Lost habe ich für uns in der Playlist der perfekte Party Sound am Freitagmittag. Davor gibt's noch 01099 zusammen mit Crow und das hier ist Rin mit seiner ganz neuen Nummer. Das hier ist Blade Runner. Kommt gut ins Wochenende.

Ihr hört Absolut Germany am Freitagmittag. Ich bin Valentin. Wir machen es uns schön jetzt hier auf dem Weg zum Wochenende. Und ich kann euch eine Sache versprechen. Nicht nur, dass euer Wochenende richtig geil wird. Nein, hey, wir sind auch ab jetzt für euch von 8 bis 8 am Start. Jeden Tag, versprochen. Easy, Flo und ich machen mit euch diesen Sender noch fetter, feiern die geile Musik, die hier läuft, die Artists, die hier jeden Tag in der Playlist sind. Genauso wie Fajan und Dalton. Jetzt mit einer ganz neuen Nummer, das hier ist. Versprich mir, passend dazu auf Absolut Germany. Kommt gut ins Wochenende.

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20 nach 1 haben wir es. Ihr hört absolut Germany hier am Freitagmittag. Und ey, ich weiß, wir wollen alle in den Feierabend oder wir wollen aus der Uni raus. Deswegen habe ich hier für uns jetzt den perfekten Song in die Playlist gepackt dafür. Holt alle eure Friends, alle eure Kollegen hier jetzt mal ans Radio auf absolut Germany. Zeigt denen mal, was ihr für einen geilen Radiosender hört. Materia habe ich jetzt für uns am Start in der Playlist. Das hier ist Lila Wolken, der perfekte Start ins Wochenende.

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0: Was ist das denn? Da spricht ja jemand plötzlich mit euch. Was geht ab? Ich bin Valentin und ab jetzt sind wir für euch von 8 bis 8 am Start. Begleiten euch durch den Tag hier auf Absolut Germany, feiern mit euch zusammen die geile Mucke hier und sind natürlich auch im Auftrag von euch unterwegs, quatschen mit den Artists hier aus der Playlist, damit ihr natürlich auch ein bisschen was wisst zu den Songs oder zu den Artists. Wie auch zu Ritalin, wir haben mit ihm gequatscht und ihn mal gefragt, wie denn eigentlich seine neue Nummer Keine Fotos entstanden ist.
1: Das ist mein persönlicher Like a G6, bei Keine Fotos bin ich der sich dachte, oh mein Gott, ich war auf dieser Party und dann lief Like a G6 und ich war so, Bro, das ist so ein Vibe, diesen Song zu hören und mit seinen Jungs auf der Tanzfläche abzugehen. Weil das war so ein bisschen der Vibe, mit dem ich da ins Studio gegangen bin.
0: Voll geil ist das Ding geworden, hört ihr jetzt bei uns hier auf Absolut Germany. Genießt euren Freitagmittag.
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Ihr müsst noch ein paar Aufgaben abarbeiten vorm Wochenende hier am Freitagmittag. Ey, wir sind an eurer Seite, unterstützen euch ein bisschen mit richtig guter Musik. Il Civetto habe ich jetzt am Start für uns. Das hier ist Magst du, richtig chilliger Vibe, hat so ein bisschen auch einen italienischen Vibe, ne? Sowas Südländisches. I love it, das Ding ist einfach nur schön und entspannt euch vielleicht ein bisschen. Wir schaffen das. All unsere Aufgaben heute noch am Freitagmittag abzuhaken, kommt gut ins Wochenende. Ich bin Valentin. Hi!

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8: Boah, was ein Brett gleich in der Playlist. Hi, was geht? Ich bin Valentin, wir sind für euch ab jetzt von 8 bis 8 am Start. Den ganzen Tag auf Absolut Germany. Gleich noch mit UFO361 und Celine habe ich in der Playlist Emotions 2.0. Was für ein Brett, ey. Kriegt ihr gleich noch davor noch Megalo und Ghanaian Stallion. Das hier ist Traum vom Fliegen. Kommt gut ins Wochenende. Ja.

0: Ihr seid auf der Suche nach dem perfekten Schwiegersohn. Ich hab ihn für euch jetzt in der Playlist. Ihr habt absolut Germany, ich bin Valentin. Hi, Miller habe ich jetzt für uns am Start. War bei uns zu Gast, wir haben ein bisschen gequatscht und ey, er ist einfach so eine nette Person, so ein toller Mensch, hat man sofort gemerkt. Und seine Musik ist auch noch gut. Also ey, wenn ihr einen perfekten Schwiegersohn sucht, dann checkt es einfach mal ab, gebt mal auf Insta und gebt einfach mal Miller Musik ein. M-Y-L-L-E-R und dann Musik. Hey, schreibt ihm einfach mal eine DM. Vielleicht ist er euer Traummann. Also beziehungsweise dann ja für eure Töchter oder Söhne. Ich habe ihn jetzt in der Playlist. Das hier ist Alles wird gut auf Absolut Germany von Miller. Kommt gut rein ins Wochenende.
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20 nach 2 haben wir es, ihr hört Absolut Germany. Hier am Mittag, ich bin Valentin, jetzt mit Casper und Materia in der Playlist. Was für eine Kombi, so perfekt. Das Ding ist ziemlich aggro, aber für alle von uns, die noch ein bisschen Dampf ablassen müssen, vorm Wochenende ist das Ding perfekt. Kommt gut rein, hier ins Wochenende.

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Hey, geil, dass ihr am Start seid hier auf Absolut Germany. 10 vor 3 haben wir es und jetzt denkt ihr euch wahrscheinlich so, hä, was ist denn hier passiert? Da spricht ja jemand plötzlich mit mir. Ja, Freunde, wir sind ab jetzt für euch von 8 bis 8 am Start. Den ganzen Tag Easy, Flo und ich machen das Ding hier noch fetter mit euch zusammen, quatschen mit euch über die geilen Artists, quatschen mit den Artists über ihre geile Mucke. Also das Ding ist einfach jetzt noch fetter, wird noch fetter. Bleibt auf jeden Fall am Start. In 10 Minuten geht's dann bei Flo weiter in der Show ab 15 Uhr. Davor habe ich jetzt noch Josie am Start. Das hier ist Don't Stop. Richtig, richtig, richtig geile Nummer. Kommt gut ins Wochenende.

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11: Ja, hallöchen, Freunde, und welcome hier auf Absolut Germany. Mein Name ist Flo und Leute, riecht ihr das? Schmeckt ihr das? Spürt ihr das? Fühlt ihr das? Hört ihr das? Ah, Freitagnachmittag, kurz nach drei. Ihr seid auf Absolut Germany und ich würde sagen, wir machen uns rein. Gleich Pascha Nimm für euch dabei, Aaron mit dabei und es geht mit vollem Tempo Richtung Wochenende. Ich sag Ray Vaughan, das ist okay, Kid. Let's go.
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0: Jo, servus, der Chaos Bonn hier. Ich freue mich richtig, dass ich Flo jetzt auch am Nachmittag auf dem Weg in den Feierabend hören kann. Ich kriege es morgens nicht immer hin mit früh einschalten und Morningshow und so. Aber wenn ich jetzt von meinem Lieblingsmoderator in den Feierabend begleitet werden kann, da freue ich mich auf jeden Fall. Euch noch einen schönen Nachmittag, haut rein.
1: Ich küsse doch dein Herz. Kai, liebe Grüße gehen raus. Dieser Flo bin ich neu hier auf Absolute Germany, zumindest am Nachmittag für euch am Start. Wir sind 3 Jahre lang am Morgen gemeinsam aufgestanden. Jetzt, Freunde, bringe ich euch in den Feierabend und heute ins Wochenende. Ich freue mich sehr drüber. Wir machen uns hier eine gute Zeit, Freunde. Ihr könnt mir jederzeit eine Sprachnachricht, ein Bildchen, ein Text, was auch immer ihr wollt, hier ins Absolute Germany Studio direkt reinschicken an die 01604 800 706. Und ich würde sagen, wir machen weiter mit nur neuer Musik aus Deutschland. Das ist Rin mit Exit Through the Gift Shop.

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Einen wunderschönen Freitagnachmittag wünsche ich euch. Ich bin Flo und hier auf Absolut Germany, Freunde, bekommt ihr alles. Von Nummern brandneu, absolut neu. Gerade heute, es ist New Music Friday. Ich habe in 20 Minuten eine Nummer für euch am Start. Die ist so neu, dass die 50% an Wert verliert, sobald die vom Hof runterrollt. Und wir haben Classics für euch am Start. Wegweisende Nummern, die einfach Wegbereiter unserer Zeit sind. Man muss es manchmal so sagen, so hochtragend. Zum Beispiel wie diese hier. Das ist Seed auf Absolute Germany.

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0: ist Absolut Germany. Freunde, im New Music Friday.
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0: Ganz genau so schaut's aus. Wir spielen euch hier die Songs, die heute Nacht ganz frisch released wurden. Und Leute, für die nächste Nummer habe ich sogar eben extra einen Kumpel angerufen, der Schreiner ist. Und dieser Schreiner-Kumpel konnte mir bestätigen, ja, in diesem Fall handelt es sich um ein Brett. Ist eine Nummer von dem Producer-Kollektiv Kitschkrieg. Vielleicht habt ihr davon noch nie gehört. Ich denke aber schon, weil die machen ein paar Banger. Und kennt ihr zum Beispiel vielleicht von diesem Producer-Tag hier? Immer wenn ihr das von einem Song hört, wisst ihr, das ist von den Jungs von Kitschkrieg produziert. Und die haben sich für ihre neue Nummer mit jemandem zusammengetan. Ah, den kennen die ganz gut, weil sie haben nicht erst einmal zusammengearbeitet, sondern sogar schon zweimal zusammengearbeitet.

Kitschkrieg. Mit Levin Liam hauen die nächste gemeinsame Nummer raus. Freunde, heute Nacht released worden, sofort hier natürlich bei uns auf Absolute Germany am Start. Wir gehen rein, ich finde die Nummer brutal stark. Kitschkrieg, Levin Liam, das ist Panorama. Ich bin Flo, schönen Freitag! Kitschkrieg.

0: absolute Germany. Das ist nur neue Musik aus Deutschland. Mein Name ist Flo. Hallöchen und Freunde, ich habe mir hier aus der Absolute Germany Morning Show die liebe Easy ins Studio zu mir geholt. Hallöchen.
1: Hallo.
0: Und Easy, ich habe eine ganz wichtige Frage an dich.
1: Ja, frag mal.
0: Du wirst dich jetzt wundern, wo das herkommt. Aber was glaubst du, passiert mit uns nach dem Tod?
1: Das ist sehr deep.
0: Ja.
1: Ich habe da nicht so eine klare Meinung zu und ich mache mir auch nicht so viele Gedanken darüber, glaube ich, wie andere. Ich hoffe einfach, dass nicht so viel danach passiert.
0: Nicht so viel?
1: Ich
0: dass dann eine Schicht im Schacht ist, oder
1: ja,
0: was?
1: Ich wünsche mir eigentlich, dass es dann vorbei ist.
0: Endlich rum, oder was?
1: Ja, genau.
0: Boah, also, hä, das ist voll...
1: Das war traurig,
0: hä,
1: ne?
0: Ich hoffe, dann geht's richtig los. Also ich meine, das rede ich nur ein bisschen ein.
1: Was glaubst du denn, was da kommt?
0: Ja, darum geht's ja jetzt hier nicht.
1: Freizeitpark, oder was?
0: Ich kann dir aber sagen, was Sido und Sarah Connor denken, was da passiert, weil darüber haben sie quasi einen Song gemacht.
1: Was denken die denn?
0: Das sollen die beiden selber sagen. Das sind Sarah Connor und Sido hier auf Absolute Germany mit ihrer neuen Nummer Interstellar. Ja, und es geht eben so ein bisschen um diese, um eine der ältesten Fragen der Menschheitsgeschichte. Was passiert nach dem Tod?
1: Ja.
0: Freunde, was glaubt ihr, was dann passiert? Schreibt uns hier auf die Absolute Germany Line auf die 0604 807 06. Auf einmal voll philosophisch. Das sind sie. Hier, Sarah Connor und Sido mit Interstellar.

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10: Punkt 4 haben wir es, hier auf Absolut Germany. Einen wunderschönen Freitagnachmittag wünsche ich euch. Schön, dass wir jetzt gemeinsam hier ins Wochenende reinstarten. Ich freue mich total. Freunde, seit dieser Woche sind wir für jetzt und für, ja, eigentlich alle Zeit von 8 bis 8 daily auf Absolut Germany für euch am Start mit nur neuer Musik aus Deutschland. Ich darf euch in euren Abend rein begleiten, gleich mit Lün und FCK. Dich? Spreche ich jetzt mal nicht aus. Liebe Grüße an meinen Chef. Ich glaube, das ist richtig. Kurzer Marsch und Kaiserbase mit Berlin dabei und wir gehen rein mit Kafkiez in Nächten wie diesen.

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1: Also, wer sich bis jetzt noch nicht dafür angemeldet hat, Leute, dann kann ich auch nicht helfen. Ich erzähle euch schon die komplette Woche von Helga!
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1: Ganz genau, so schaut's aus. Es geht natürlich um den Absolut Germany Festival Frühling, weil heute eigentlich sogar gleich schicke ich euch zu Deutschlands größtem Festival, dem Glücksgefühle-Festival am Hockenheimring mit einem Line-Up. Holla die Waldfee, Freunde, da schlottern euch die Knie. Wenn ihr sagt, Glücksgefühle-Festival, boah, das wäre eigentlich noch krass und Tickets teuer, Mäuer, wäre geschenkt nicht schlecht, dann Leute, jetzt nochmal in die Absolut-Radio-App rein, anmelden und dann Handy laut stellen, weil wenn das in 5 Minuten klingelt und ihr nicht rangeht, dann bin ich richtig sauer. Genauso sauer wie Juju auf Crash und Freestyle.
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1: Dominik Hartz und Jolle mit Fast vergessen. Neu auf absolut Germany.

0: So, Freunde, welcome hier auf Absolut Germany. Das ist der Festival-Frühling und ich würde sagen, wir hauen jetzt mal ein bisschen raus.
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0: Broskis, ich schicke euch heute hier auf Absolut Germany zum Glücksgefühle-Festival. Deutschlands größtes Festival mit weit mehr als 250.000 Leuten. Mit Iliver, mit Mark Forster, mit Materia, mit Bund, SDP, Chiago und vielen, vielen, vielen krassen Künstlern mehr. Und bei mir ist jetzt hier der liebe Maurice aus Köln. Moin, moin.
3: Hi.
0: Chef, du hast uns geschrieben, du würdest gerne mit deiner Freundin zusammen hinfahren. Ist die auch eine kleine Festivalmaus?
3: Ich müsste so noch fragen, ob sie Zeit hat, weil sie weiß noch nicht, dass ich mich hierfür angemeldet habe, aber ich glaube schon. Weil die letztes Jahr auch mit auf dem Pro-Cavill.
0: So, dann seid ihr ja schon ein eingespieltes Team. Maurice, ich schick dich hin. Die Tickets sind dir.
3: Geil, danke.
0: Ja, Absolut Germany hören zahlt sich halt aus.
3: Ja, vielen Dank.
0: Und Freunde, da wo diese Tickets herkommen, na, da gibt's noch mehr. Freunde, meldet euch jetzt noch an. Letzte Chance in der Absolut Radio App fürs Glücksgefühle-Festival, für unseren Absolut Germany Festival Frühling. Und dann Handy laut stellen und mit ein bisschen Glück hören wir uns gleich.
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0: ich komplett. Lieb ich komplett die nächste Nummer hier. Ganz neu im New Music Friday, die ich für euch dabei habe.
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0: Also gut, ich sage ehrlich, das sage ich über fast jede Nummer, die ich hier euch gerade zeige, weil sonst würde ich sie euch nicht zeigen, sage ich ehrlich. Aber die nächste Nummer, die ich dabei habe, ist crazy, weil die von der großartigen Jolle kommt. Eine Frau mit fantastischer Stimme. Hold on, und der Twist kommt ja jetzt erst. Produziert wurde die neue Nummer von Jolle von ihm hier. What?

Natürlich nicht von Haftbefehl, sondern von dem Mann, aus dessen Feder das stammt, Legenden-Producer Bazazian. Der Typ, der für legendäre Bass-geisteskrank-krasse Deutsch-Rap-Drops bekannt ist.

0: Und wie das jetzt zu der wunderschönen, zarten Stimme von Jolle passt, Freunde, schauen wir uns jetzt an. Ganz neu hier auf Absolut Germany. Basazian zusammen mit Jolle und Tief auf Absolut Germany.
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Ja, Geschmäcker sind verschieden, aber wie kann man das irgendwie nicht gut finden? Wie kann man da irgendwie keine gute Laune bekommen, Bock bekommen auf Italienurlaub? Bisschen am Märchen, ein bisschen Bella Italia mit den Abruzzati Boys und Roy Bianco mit Giro, ecco. Wir machen weiter mit nur neuer Musik aus Deutschland mit Anna Grey. Das ist Girls Support Girls, let's go! 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
7: Punkt 5 an was? 17 Uhr hier auf Absolut Germany. Mein Name ist Flo. Buongiorno. Hallöchen. Wir sind von 8 bis 8 hier auf Absolut Germany. Ab jetzt immer für euch everyday am Start mit nur neuer Musik aus Deutschland. Und Freunde, dafür habe ich hier ordentlich was mitgebracht für den Weg ins Wochenende. Summer Jam und Bowser gleich mit Casanova dabei. Sam Payne, keine Liebe im Club. Und für die Gefühlvollen unter euch, Zartmann, Zarti hier am Start auf Absolut Germany mit Weißt du überhaupt noch, wer ich bin.

Theorie verfestigt sich immer mehr, sage ich euch ehrlich. Welcome, ihr hört Absolut Germany, mein Name ist Flo. Hier gibt es nur neue Musik aus Deutschland. Meine Theorie besagt, dass Jazik deutsche Aiken ist. Und wir sind mittlerweile so weit fortgeschritten, dass auch einfach die Songtitel übersetzt werden. Wir kennen alle Aikens legendäres Smack That. So, dieses Smack That halt, ihr wisst Bescheid. Jazik ist jetzt mittlerweile schon so weit, dass wir einfach Smack That in Klatsch das übersetzen und dann wird der Track nachgebaut, nur irgendwie die deutsche Swaggy 2026 Version davon. Und das Schlimme ist irgendwie, es gefällt mir richtig gut, wir gehen rein, das ist Jazik auf Absolut Germany mit Klatsch das. Alleine weil Klatschen irgendwie, das klingt, ja, es ist brutal, Brett.

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1: Johnny Mahoro mit Das Leben. Neu auf Absolut Germany.

0: Das ist absolut Germany. Am Freitagabend hier am Start für euch mit nur neuer Musik aus Deutschland. Und Freunde, also ich sag ehrlich, so langsam werden sie knapp. So langsam werden sie knapp. Die Tickets fürs Glücksgefühle-Festival, weil wir sind mittendrin im Absolut Germany Festival Frühling, Freunde. Wir schicken euch jede Woche zu Deutschlands größten, besten, tollsten, schönsten Festivals. Und ich habe noch zwei Tickets fürs größte Festival in Deutschland, fürs Glücksgefühle-Festival am Hockenheimring. Und die gehen heute noch raus. 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Und dann mit ein bisschen Glück, Freunde, dann geht's nochmal mit einem richtig dicken Geschenk für euch ins Wochenende rein.
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2: Gute Freunde. Ja, ihr hört Absolut Germany. Mein Name ist Flo. Das hier ist der New Music Friday und wir checken Songs aus, die heute released wurden. Und als nächstes checken wir die Nummer aus von einem jungen Mann, in dessen Stimme ich mich verliebt habe. Vielleicht kennt ihr ihn aus unserer Newcomer-Sendung Bühne frei. Es geht um Fredrik. Der hat uns, als er bei Bühne frei hier bei uns zu Gast war, eine Version gespielt von einem Song. Ich hatte Gänsehaut am ganzen Körper. Unplugged, live gespielt, live gesungen.
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2: Und Fredrik hat heute Nacht eine neue Single rausgebracht, die ich euch vorstellen will, weil ich die unfassbar gut finde. Das ist Absolut Germany, das ist der New Music Friday. Mein Name ist Flo, das ist Fredrik und die neue Single heißt Nie verstehen.
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Kurz vor 6 hier auf Absolut Germany. Mein Name ist Flo. Welcome. Hier gibt's nur neue Musik aus Deutschland. Und Freunde, jetzt müssen wir mal das Ventil ein bisschen aufdrehen. Wir müssen jetzt mal die ganze Wut, die sich die ganze Woche aufgestaut hat, vorm Wochenende nochmal gemeinsam rauslassen. Dafür habe ich natürlich das Perfekte mitgebracht, die perfekte Nummer für euch dabei. Bad Moms J zusammen mit Boki von der Band Clock Clock. Das ist gefährlich auf Absolut Germany. Und da kann man einfach mal machen, einfach mal rauslassen.

0: Bergmanns Jay und Boki. Mit Gefährlich.
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12: 6 Uhr haben wir es hier auf Absolut Germany. Hallöchen, mein Name ist Flo, Freunde, und ich kann es schon sehen. Es liegt quasi vor uns das Wochenende. Ach, sieht das toll aus. Freunde, und da machen wir uns jetzt mit großen Schritten rein. Hier auf Absolut Germany gibt es nur neue Musik aus Deutschland, die euch in euer Wochenende begleitet. Mit Materia, das ist Sad Holiday. Kuss.
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0: Jetzt wird's noch mal ein bisschen emotional hier auf Absolut Germany.
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0: Ganz genau so schaut's aus. Das ist der New Music Friday auf Absolut Germany. Wir hören rein in die Songs, die heute Nacht released wurden. Dementsprechend ganz neu sind. Und neu ist das richtige Stichwort, weil ich habe euch eine Newcomerin mitgebracht. Alena aus Augsburg in Bayern, die ihr vielleicht sogar kennt aus unserer Newcomer-Show Bühne frei. Und an der Stelle einmal kurz der Hinweis, Freunde, unsere Newcomer-Show mit den besten Newcomern aus ganz Deutschland geht wieder los, geht in die nächste Runde, startet ab Juni hier auf Absolut Germany für euch. Und ich würde sagen, wir kommen zum Song. Der heißt Was siehst du? Und ja, ist eine wahnsinnig emotionale Nummer, wo ich gar nicht so viel zu sagen kann, außer hört ihr zu, fühlt den Vibe, lasst euch ein bisschen mitnehmen, dreht vielleicht ein bisschen lauter und gleitet mit Alena in euren Feierabend rein. Das ist Absolut Germany mit Was du siehst, ganz neu, hier auf Absolut Germany dabei im New Music Friday. Ich bin Flo und wünsche euch einen schönen Freitagabend.
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So, Freunde, rien ne va plus, nichts geht mehr. Die Einsätze sind gesetzt, Freunde. Wer angemeldet ist, ist angemeldet. In 10 Minuten werden hier die nächsten und die letzten Tickets fürs Glücksgefühle-Festival im Absolute Germany Festival Frühling rausgehauen. Ich bitte euch, schaltet eure Handys laut, geht ran, wenn ich euch anrufe. Und mit ein bisschen Glück schicke ich euch mit einem richtig fetten Geschenk ins Wochenende 2 Tickets fürs Glücksgefühle-Festival, das größte Festival Deutschlands mit Acts. 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Aber es ist so. 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

0: Freunde, welcome hier auf Absolute Germany. Welcome im Absolute Germany Festival Frühling.
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0: Wir schicken euch jede Woche auf die besten, größten, tollsten und geilsten Festivals. Diese Woche hauen wir Tickets raus fürs Glücksgefühle-Festival. Das ist erst Ende September. Ende September kann das Wetter auch mal nicht so nice sein. Aber, Freunde, ganz wichtig, Festival kommt mit einer Sache, für mich zumindest, und das ist Camping. Und das bei Wind und Wetter. Die liebe Lena ist jetzt hier bei mir. Lena, wie stehen wir zum Thema Camping?
3: Ja, schon.
0: Also du haust dich auch in den Matsch irgendwie hier auf die halbvolle Luftmatratze irgendwie bei schlechtem Wetter.
3: Nee, das muss so sein. Sonst ist es kein Festival.
0: Es gehört, ich sag's immer, es gehört auch ein bisschen dazu. Wenn man hier so ein bisschen schickimicki, nee, also ich buche mir nebendran ein Hotel, ja, weiß ich nicht.
3: Nee, das ist nicht dasselbe. Dann kann ich auch ein Konzert gehen.
0: Eben. Ja, 3 Tage hintereinander.
3: Ja.
0: Du, Lena, Konzert wollen wir nicht. Wir wollen aufs Festival. Wir machen's kurz. Ich schicke dich hin aufs Glücksgefühle-Festival.
3: Dankeschön. Nee, ist voll krass. Da hätte ich jetzt wirklich nie dran gedacht. Wirklich vielen Dank.
0: Ja, dafür sind wir da. Und Freunde, der Absolute Germany Festival Frühling geht natürlich weiter. Wo es für euch nächste Woche hingeht, das verrate ich euch nicht jetzt, sondern in 10 Minuten bleibt dran. Das ist Absolute Germany. Muah, Kuss!
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Das ist Absolut Germany, meine lieben Freunde. Und vor 10 Minuten sind sie rausgegangen. Die letzten Tickets hier bei uns im Absolut Germany Festival Frühling fürs Glücksgefühle Festival. Nächste Woche geht's natürlich weiter. Und ich habe die Ehre, jetzt zu revealen, wo es nächste Woche hingeht. Für welches Festival die Tickets nächste Woche hier am Start sind. Und zwar, seid ihr bereit, Freunde? Ich reveale in 3, 2, 1, jetzt. Es geht zum Lollapalooza Festival nach Berlin. Es geht zu iLiver, zu Zartmann, zu Mako, zu internationalen Stars.

nicesten Festivals in ganz Deutschland. Sage ich, nagelt mich drauf fest. Es ist, wie es ist. Und auch hier, es ist wahnsinnig einfach, an diese Tickets ranzukommen, weil ihr müsst euch einfach nur in unserer kostenlosen Absolut-Radio-App dafür anmelden, ein bisschen Glück haben, an den Anruf rangehen, wenn ich euch anrufe. Und dann schicke ich euch hin, Freunde, nächste Woche hier Lollapalooza auf Absolut Germany im Festival-Frühling.

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9: Punkt 7 haben wir's. Hier auf Absolut Germany. Welcome, welcome, meine sehr verehrten Damen und Herren. Und herzlich willkommen hier auf Deutschlands erstem Sender, der nur neue Musik aus Deutschland spielt. Ich bin Flo, freue mich, dass ich hier an eurem Freitagabend mit dabei sein darf, euch auf dem Weg ins Wochenende unterstützen darf. Und das natürlich mit ein paar Bangern. Mit Materia gleich. Niemand hier bringt Martin um. Soho Bunny bringt uns schon mal ja in WM-Stimmung mit Zeit, dass sich was dreht. Und mit Rin geht's rein. Das ist seine neue Nummer, Blade Runner.

0: Das ist Absolute Germany. Das ist nur neue Musik aus Deutschland bei euch an eurem Freitagabend am Start mit nur neuer Musik aus Deutschland, Freunde, und gleich die neueste Musik aus Deutschland. In 10 Minuten habe ich eine Nummer für euch am Start hier auf Absolute Germany im New Music Friday. Die ist heute Nacht erst released worden. Wir haben sie für euch mit dabei und das hier ist gleich Kafkiez, gibt's vorher Jazik mit dabei und das ist Ruby mit Gen Z Love.
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0: Geburtstag von Udo Lindenberg. Bei mir ist meine Kollegin Easy. Und Easy, du bist da tief drin in der Thematik. Es ist ein Album gedroppt zu Ehren Udo Lindenbergs.
1: Zu Recht.
0: Und die Leute, die da drauf sind, sind irgendwie wild, aber irgendwie auch eine random Kombi an Menschen.
1: Ich finde, es macht auf den ersten Blick keinen Sinn, wenn man sich das Album jetzt mal anschaut, total. Also wir haben 20 neue Interpretationen mit dabei von Newcomern, würde ich sagen, für Udo auf jeden Fall.
0: Ja, für Udo ist ja alles Newcomer, was unter 60 Jahren alt ist.
1: Also da ist mit dabei zum Beispiel Celine, Tokyo Hotel, aber auch, wenn wir in eine andere Richtung gehen, Johannes Oerding, Max Giesinger und Ina Müller.
0: Michael Schulte.
1: So, also das ist eine random Kombi an Leuten.
0: Bisschen random. Was ich aber total spannend fand, das hast du mir heute Morgen gezeigt. Und das hast du auch heute Morgen schon auf Absolut Germany mit dabei.
1: Ja, was denn?
0: Da bediene ich mich einfach, bin ich ganz ehrlich. An der neuen Version von Elif gesungen, mag ich ja sowieso schon mal extrem gerne.
1: Ja.
0: Und ich sag mal ganz ehrlich, kann man an der Stelle ja auch mal sagen, also es ist jetzt nicht so, als würde ich 200 Udo Lindenberg Songs kennen, aber den hier kenne ich auf jeden Fall. Du spielst

0: Wenn man so eine leichte Schnute dabei macht, dann kriegt man das auch ganz gut hin, finde ich. Keine Panik auf der Andrea Doria.
1: Seitdem Flo mir gesagt hat, wir reden jetzt darüber, redet der so wie Udo Lindenberg.
0: Seitdem mache ich ein bisschen Schnute mit dem Panik-Tank-Jog.
1: Ich muss sagen, das machst du nicht schlecht.
0: Danke.
1: Hast du Bock, dass wir jetzt mal in die neue Nummer da reinhören?
2: Ja, wird Zeit. Freunde, wir gehen rein. Das ist Ele, hier auf Absolut Germany im New Music Friday mit ihrer neuen Version von Udo Lindenbergs Cello vom neu releaseden Album We Love Udo.
1: Und jetzt alle.
2: Gibt's noch was zu sagen? Nö, schönen Freitag.
1: Den Cello.
2: So.
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0: Freitagabend, das ist euer Weg ins Wochenende hier auf Absolut Germany. Ich freue mich, dass ihr mit am Start seid. Und am Start ist auch meine Kollegin Easy. Hallöchen.
1: Hallöchen.
0: Ich habe jetzt jemanden hier am Start. Es ist super random. Mit dem warst du schon in einem Freizeitpark.
1: Das hört sich wirklich random an, wenn man keine Kontext dazu hat.
0: Als wärt ihr richtig gute Freunde. Du und Green, ihr wart schon zusammen im Europa-Park.
1: Ja, im letzten Jahr gibt es auch nette Reels und auch ein YouTube-Video. Also klickt euch mal rein, wer das sehen möchte. Ja. Vielleicht glaubt das ja auch jemand hier nicht. Green ist so eine große Freizeitparkmaus, das ist unfassbar.
0: Der ist richtig Achterbahn, kommen hier ja la Drecksau, ne?
1: Ja, und die mit und nochmal und dem wird nicht so schnell schlecht und wenn er könnte, würde er, glaube ich, dort leben.
0: Ich find's immer noch ein bisschen sad, dass du mit Green in den Europapark durftest, weil du bist einfach nicht einmal mit ihm Achterbahn gefahren, weil du Angst hast.
1: Ja, und man sieht auch in dem Video, er hat mich tausendmal versucht zu überreden, aber ich hasse Achterbahnfahren.
0: Frech!
1: Aber dafür liebe ich ihn.
0: Ja, ich liebe ihn auch und ich wäre sehr gerne mit ihm Achterbahn gefahren. Was will man machen, Freunde? Kann man sich anschauen. Auf YouTube gibt es ein Video zu Absolute Germany X Green im Europapark. Und hier ist er natürlich, der Grüne, der einzig Wahre. Das ist Green mit Mozartkugel.
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So, Freunde, so ehrlich muss ich sein. Ich bin jetzt doch ohne mein Team hier auf Absolute Germany, weil ich verabschiede mich ins Wochenende, Freunde. Ich überlasse euch dem Wochenende. Ich wünsche euch eine ganz, ganz wunderbare Zeit. Lasst es euch gut gehen. Und dann hören wir uns hier wieder am Montag mit Jesersky. Nur neue Musik aus Deutschland. Aber, Freunde, das heißt nicht, dass ich euch nicht noch ein paar Banger hier gelassen hätte. Crow gleich am Start. Yassin mit dabei. Fantastische Nummer. Hört gerade mal auf diese ersten paar Einstiegslines. Finde ich einen der besten Parts, die ich seit ganz, ganz langem gehört habe. Casio und Antonio ist mit dabei. Und das hier ist Ellie Preis.

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